0: Guten Morgen, ihr Lieben, Marianne und schon mal für Anfang ein schöner Nomestar an alle Muttere, gell? Ich glaube, hätte ich fände mehr.
1: Wir machen einen dicken Kuss an alle Mama. Mama ist so ein Mönchlied, gell?
0: Marianne, was hast du da heute Spezielles gekocht oder vorbericht für unsere Mama?
1: Also, heute reisen wir nach Finnland und es ist wieder Fisch. Und da machen wir einen finnischen, also in Finnland, einen finnischen Heringssalat. Natürlich muss man gerne Heringe essen, aber Heringe ist ja eben so gutes, gell?
0: Ja, die, wo gehen Karneval haben, gell, Fasenacht, die sind ja die Heringe
1: gewesen. Das war ja früher ganz, das hat dazugehört, gell?
0: Also, wie viel Heringe brauchen wir da für unseren Salat?
1: Wir brauchen 4 oder 5 saure Heringsfilet, eine gekochte Rotrieb, saure Gummere, 4 oder 5 gequälte Krummbeere, 2 oder 3 feste Äpfel, 3 oder 4 Herdeeier, ein bisschen dicke Scheibe gekochter Schinken, 5 oder 6 gekochte Gellerriebe, 2 Zwiebeln, ein halbes Glas Essig, ein Tippchen Rahm, Salz, Pfeffer und ein Kaffeelöffel feiner Zucker.
0: Voilà, das sind dann die Zutaten. Marianne, und jetzt muss man doch ein bisschen schaffen, gell, für den Salat anmachen.
1: Wie immer, man schaffe immer für etwas zu kochen, aber wir machen es ja gerne, das ist ja kein Erbe, das ist ja Spaß, gell. Die Zwiebeln gehen wir schälen und in eine Schüssel in feine Scheiben schneiden. Den Essig heiß machen und koche ich auf die Zwiebeln schütten. Abkehlen lassen und derzeit den Heringsfilet in Sticker schneiden. Den Rotrieb austrecken für ein bisschen roter Saft auf den Sitzes machen und so mit den Gummeren in Ringel schneiden. Den Äpfel in kleine Viertel schneiden, den heißen geschälten Krummbeeren und den Gellerriebe in Scheiben und den Herdeeier, die müssen wir noch schälen, ein Wiese grob hacken. Den Schinken, den gehen wir in Stückchen schneiden, das Gälen von den Herdeeier mit einer Gabel verdrücken, den Saft von der Rotrieb, den wir vorher auf den Sitz gemacht haben, den gehen wir in den Raum klebern mit den verdrückten Eigelben, das gibt eine schöne rosa-rote Sauce, gell? Und der Essig, der auf der Zwiebeln war, wo vorher kochisch war, wo jetzt abgekehlt ist, den schütten wir auch dazu. Salz, Pfeffer und Zucker, das alles gut mit so einem Klippern. Alles, was so gerichtet war, ist für den Salat auf eine große, tiefe Platte legen und mit einem Teil von der Sauce garnieren. Und den Rest von der Sauce in einer Sauciere dazu servieren. Brot resten und mit Butterstrichen von der Sauce essen. Das machen sie in Finnland gerne, so gerestes Brot.
0: Marianne, es gibt noch ein kleines Geschenk für unsere Zuhörer. Warum nicht für Mutter heute als Mutter da Geschenk? Marianne, du hast doch vorher ein Wort benutzt. Das war kochisch.
1: Ja, ich habe gesagt, wir müssen den Essig kochisch auf der Zwiebeln schütten. Sollen wir mal, wie es auf Französisch gesagt wird, für kochisch. Und der 14. Anruf gewinnt.
0: Voilà, der 14. Anruf gewinnt. Das Rezept steht auf Internet, also die nicht platt können. Es steht auf Französisch natürlich, Adele. Lohnen wir ganz einfach radiomelodie.com in der Podcast. Und da sitzen da Marianne und ich an einem Tisch. Und das sind die ganzen Rezepte.
1: Und da sind noch sogar ein schönes Foto von jedem Rezept.
0: Ah ja, das stimmt.
1: Wir wissen noch genau, wie es soll aussehen.
0: Also Marianne, ich wünsche dir noch einen schönen Sonntag und sehen wir uns bis den nächsten Monat.
1: Oh ja, ganz gerne. Und dann gehen wir in den Sommer, Sebastian.
2: La prochaine musique est dédicacée pour Marie-Laure qui fête ses 43 ans. Voici Charles Aznavour avec La Mama.